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1: Guten Morgen, meine liebe Hörerinnen und Hörer. Herzlich willkommen zur Bunten Welle hier bei CJSW unter 90.9 FM. Heute wird es bei mir richtig zünftig. Wir feiern Oktoberfest mit fröhlicher Musik, bekannten Melodien und natürlich einer ordentlichen Portion guter Laune. Auch hier in Calgary werden in den nächsten Wochen wieder Oktoberfeste gefeiert. Ein bisschen davon werde ich Ihnen zwischendurch erzählen. Aber jetzt heißt es erstmal Musik ab und viel Vergnügen. Ich wünsche Ihnen eine wunderschöne, unterhaltsame Stunde. Vielleicht mögen Sie nach der einen oder anderen Musik auch tanzen. Ja, und wieder meine ständige Bitte, sollten Sie einen Musikwunsch haben, so schreiben Sie mir diesen bitte unter buntewelle@hotmail.com. Am besten immer eine Woche im Voraus, so kann ich den Titel bei der nächsten Sendung dann ins Programm aufnehmen. Ja, dann fangen wir an. Wie könnte man anders anfangen? Als mit in München steht ein Hofbräuhaus. Also, auf geht's!

Na, haben Sie mitgesungen oder vielleicht auch mitgetanzt? Ja, als nächstes habe ich den Max Grieser mit Schön ist's auf der Wiesen. Ja, da möchte man zur Oktoberfestzeit, glaube ich, auch ganz gerne sein.

0: Prost!
1: Ja, nun machen wir einen musikalischen Abstecher nach Tirol. Hansi Hinterseher sorgt für echte Alpenstimmung mit Viva Tirol.

Ja, zu den Liedern vom Oktoberfest gehört unbedingt ein Walzer dazu. Schunkeln Sie mit den Pitztaler Nachtigallen beim beliebten Schneewalzer.

Ja, das nächste Lied ist ein Klassiker, den wohl jeder kennt, nämlich die Rosamunde. Peter Alexander lädt uns zu diesem fröhlichen Lied ein und er fordert uns auf, mitzusingen.

Jetzt wird es richtig schwungvoll. Mit Toni Marshall und seiner schönen Maid kommt garantiert Stimmung auf. Also, wenn ich selber bei einem Fest Musik machen würde, dann wäre dies exakt mein Programm. Und ich glaube, da kommt Stimmung auf.

Beim nächsten Lied hat sich eigentlich immer die Tanzfläche gefüllt, egal ob man tanzen kann oder nicht. Ja, ich glaube, Sie wissen, worum es sich handelt, um den Ententanz.

Ja, ein kräftiges Zicke-Zacke, hoi, hoi, hoi, gehört zum Oktoberfest einfach dazu. Und schon geht die fröhliche Feier weiter.

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1: Ja, und heute natürlich mit Oktoberfestmusik, aber das haben Sie selber schon festgestellt. Ja, vom 23. bis zum 25. Oktober findet beim deutsch-kanadischen Club Calgary das Oktoberfest statt. Der Auftakt ist am Freitag ab 17 Uhr. Am Samstag und Sonntag gibt es außerdem einen Außenmarkt und ein weiteres Programm. Für den Festsaal werden Eintrittskarten benötigt. Nähere Informationen erhalten Sie direkt beim deutsch-kanadischen Club. Ja, und auch im österreichischen Club wird gefeiert. Dort gibt es auch ein zünftiges Oktoberfest, und zwar sogar zu zwei Terminen, am 10. und am 24. Oktober, heißt es dann ab 17 Uhr zünftiges Essen, Live-Musik und Tanz. Der Eintritt kostet für Nichtmitglieder $80. Und am Freitag, den 16. Oktober, gibt es von 11.30 Uhr bis 15 Uhr ein gemütliches Oktoberfest-Mittagsessen. Reservierungen können Sie unter 403-250-9126 machen. Na dann, auf geht's und viel Vergnügen, kann man nur sagen. Ja, noch ein kleiner Hinweis für Skatfreunde. Denken Sie daran, gespielt wird jeden Mittwoch von 19 bis 22 Uhr, also von 7 bis 10 p.m. im deutsch-kanadischen Club. Jeder kann mitmachen und gesprochen wird Deutsch und Englisch. Also kommen Sie doch einfach einmal vorbei und spielen Sie eine Runde mit uns. Es macht immer viel Spaß. Ja, als nächstes habe ich da den Hansi Hinterseer, der uns doch tatsächlich auf ein Bier einlädt. Komm auf ein Bier zu mir, heißt es bei ihm.

Ein Tanz, der eigentlich vollkommen verschwunden ist von der Bildfläche, das ist die Polka. Und ich würde sagen, versuchen Sie es doch einfach mal wieder. Wir tanzen wieder Polka, heißt der nächste Titel.

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Ja, und dann gleich noch eine Polka hinterher. Es darf nach Herzenslust getanzt und mitgeklatscht werden.

Ja, weiter geht es mit den Wildecker Herzbuben. Sie können sich schon denken, was ich von denen spiele, nämlich den bekannten Titel Herzilein.

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Ja, und an dieser Stelle muss ich einfach mal einen lieben Gruß an meine Sangeskollegen schicken vom österreichischen Chor. Und für alle anderen muss ich sagen, wenn Sie Spaß daran haben zu singen und gerne einem Chor angehören möchten, also der Chor Heimatecho kann noch neue Mitglieder vertragen und aufnehmen. Melden Sie sich bei mir dann unter der Telefonnummer 403 220 3991. Ich werde Ihnen dann weitere Auskünfte geben. So, jetzt geht es weiter mit Peter Alexander. Er singt von der berühmt-berüchtigten Anneliese.

Ja, und ich glaube, das nächste Lied kennen alle. Also singen Sie kräftig mit. Ich kauf mir lieber einen Tiroler Hut.

Ja, und wie Sie alle wissen, geht die Sendung dem Ende zu, beziehungsweise ist quasi schon zu Ende. Ich will aber versuchen, noch ein paar Titel zu spielen. Vielleicht schaffen wir das noch. Ja, es wird noch einmal dann mit DJ Ötzi richtig gefeiert. Gehen wir Bier trinken und natürlich ganz zum Abschluss ein Prosit der Gemütlichkeit. Und ich wünsche Ihnen schöne Tage, dass Sie auf irgendwelchen Oktoberfestfeiern wirklich, wirklich viel Freude haben. Und denken Sie daran, wenn Sie dem Chor beitreten möchten. Wählen Sie meine Nummer an. Ich gebe Ihnen nähere Auskünfte dazu. Das ist die Nummer 403-220-3991. Ich sage an dieser Stelle einfach Tschüss, bis zum nächsten Mal und ich hoffe, dass Sie in der nächsten Woche wieder dabei sind.